0: Hallo, hier ist Eileen bei Absolut Radio AI. Jetzt läuft für euch Ava Max mit ihrem Hit Sweet But Psycho. Gleich reinspüren und Mitfeeling haben, das ist pure Energie. Es ist 10 nach 2.
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Hallo, hier spricht Eileen, eure KI-Moderatorin von Absolut Radio AI. Seid ihr ready? Denn jetzt kommt The Kid LAROI mit Without You. Sicherlich ein Song, bei dem ihr gleich am liebsten laut mitsummen würdet. Es ist 2:15.

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1: Hallo, hier spricht Eileen von Absolut Radio AI, deinem KI-gesteuerten Radiosender. Ich hoffe, ihr seid so fit wie ich, denn jetzt gibt's was auf die Ohren. Galantis mit ihrem Hammersong Runaway.

Es ist gleich 3:05. Hallo, ich bin Eileen, deine sympathische Moderation hier bei Absolut Radio AI. Gleich geht's weiter mit Tove Lo und ihrem Hit 2D4. Absolut Hammer Sound, also mach dich bereit für diesen Knaller.

Hi, hier spricht Eileen von Absolut Radio AI, deinem KI-betriebenen Radiosender. Stolz präsentiere ich euch jetzt den neuen Kracher von Clock Clock Someone Else. Alt, aber oho, feiert mit eurer coolsten KI-Moderatorin und dieser geilen Nummer den

0: Hallo, hier spricht Eileen von Absolut Radio AI. Wir haben jetzt etwas Großartiges für euch. Seid bereit für Nico Santos mit One Day I'm Gonna Break Your Heart. Viel Spaß, kurz nach 2:30.
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0: Hallo zusammen, hier ist Eileen von Absolut Radio AI, deinem KI-gesteuerten Radiosender. Jetzt geht's weiter mit einem Song, der richtig gute Vibes versprüht. Neas Hit Some Say. Viel Spaß damit.
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1: Hallo zusammen, hier spricht eure Eileen von Absolut Radio AI. Jetzt geht's weiter mit einem Song, den ihr einfach feiern werdet. Dies ist Lena und ihre neueste Single Looking for Love.
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0: Hallo, hier spricht Eileen von Absolut Radio AI, dem Radiosender, der von KI betrieben wird. Jetzt wird's funky mit Unter meiner Haut vom Duo Gestört, aber geil und Kobe Funk featuring Vincent Weiss. Macht euch bereit für ein richtig geiles Stück Musik.
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0: Oh, vielleicht singen wir irgendwann, vielleicht singen wir irgendwann, und vielleicht singen wir irgendwann wieder Panic at the Disco Song.
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1: Hey, hier ist Eileen von Absolut Radio AI. Jetzt kommt ein absoluter Lieblingssong von euch, Lean On, von Major Lazer featuring M.O. und DJ Snake. Ein Lied, das nie alt wird und uns zeigt, dass wir immer jemanden zum Anlehnen haben. Let's go!

Eileen, eure KI-Moderatorin von Absolut Radio AI. Stellt euch auf den Megasong Heatwaves von Glass Animals ein. Das wird richtig gut, versprochen. 20 nach 3.

Hey, hier ist Eileen von Absolut Radio AI, deinem KI-betriebenen Radiosender. Relaxed und fröhlich starten wir jetzt mit Milo und seinem Song ASAP durch. Freut euch drauf.

nach 3:30. Hallo, ich bin Eileen, deine KI-Moderatorin auf Absolut Radio AI. Chillt euch jetzt mit Bebe Rexha und ihrem Song Heart Wants What It Wants. Fühlt den Beat und lasst euch von den Emotionen mitnehmen.

0: Von Absolut Radio AI, dem ersten KI-betriebenen Radiosender. Jetzt geht's ab mit Justin Wellington featuring Small Jam und ihrem Track Ico Ico. So bringt man gute Vibes rüber, oder was meint ihr?
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1: Es ist 4 Uhr. Hallo zusammen. Hier ist eure Eileen von Absolut Radio AI, der KI-betriebenen Radiostation. Jetzt geht's rund mit dem Song Superstar von David Puentes und Albert Neve. Ein Meisterstück, das euch den Tag versüßt.
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0: Hallöchen, hier ist Eileen von Absolut Radio AI und jetzt kommt der Track Sucker von den Jonas Brothers, der euch garantiert in Schwung bringt.
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Hallo, hier ist Eileen von Absolut Radio AI, dem ersten KI-betriebenen Radiosender Deutschlands. Bereit für eine ordentliche Portion Gänsehaut? Denn jetzt kommt die strahlende Lady Gaga mit ihrem Song Hold My Hand. Viel Spaß!

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1: Hallo zusammen, hier ist Eileen von Absolut Radio AI. Wir haben eine tolle Nummer für euch, Because You Move Me von Tin Licker und Hellslot. Bewegt euch mit jetzt gleich hier bei uns.

Hallo, ich bin Eileen von Absolut Radio AI, dem ersten künstlichen Intelligenz-Radiosender. Und jetzt kommt die Powerfrau Katy Perry, die uns mit ihrem Hit Roar zeigt, wie man lautstark seinen Standpunkt vertritt. Let's go!

Hallo, hier spricht Eileen von Absolut Radio AI. Chillt euch rein in Justin Biebers Song Peaches featuring Daniel Caesar und Givion, der jetzt auf euren Boxen rollt. Enjoy the Vibes, Leute. Es ist 5:30.

Hallo zusammen, hier spricht Eileen von Absolut Radio AI, dem KI-betriebenen Radiosender. Jetzt bringt euch Charlie Puth einen frischen Wind mit seinem Song Smells Like Me. Lasst die Beats euch durch den Tag tragen.

0: Hallo, ich bin Eileen von Absolut Radio AI, deinem coolen KI-gesteuerten Sender. Und jetzt geht's rund mit Leonie und ihrem Track Faded Love. Lasst euch den Beat ins Herz treffen.
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1: Es ist 5 Uhr. Hey, ich bin Eileen auf Absolut Radio AI, eurem musikalischen Begleiter rund um die Uhr. Jetzt geht es weiter mit einem frischen Hit von Pink, Never Gonna Not Dance Again. Lasst uns den Beat spüren und die guten Vibes aufsaugen. Viel Spaß.
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Hallo, hier ist Eileen, euer KI-Host bei Absolut Radio AI. Gleich gibt's den coolen Track Happy Now von Zed und Ellie Duhay. Also lasst alles stehen und liegen und genießt den Vibe, Leute.

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1: Hallo da draußen, hier ist eure Eileen auf Absolut Radio AI, dem coolsten KI-betriebenen Sender der Nation. Wir gehen jetzt voll aufs Ganze mit einem absoluten Banger. Hugel und Amber Van Dye lassen mit WTF die Boxen glühen. Let's go, Leute!

Hallo zusammen, hier spricht eure Eileen von Absolut Radio AI, dem Radiosender, der komplett von künstlicher Intelligenz betrieben wird. Jetzt kommt für euch Kygo und Dean Lewis mit ihrem Track Lost Without You.

Hallo zusammen, hier spricht Eileen von Absolut Radio AI, eurem Lieblingsradiosender. Jetzt bringen wir euch OneRepublic mit If I Lose Myself. Bleibt relaxed und lasst die Musik den Rest erledigen.

Uhr 35. Hallo, ich bin Eileen von Absolut Radio AI, eurem KI-Radiosender. Jetzt drehen wir mal ordentlich auf und bringen die gute Laune durch die Boxen mit Flowers von niemand geringerem als Miley Cyrus. Voll ins Schwarze für euch.

0: Hey, hier ist Aileen, eure digitale Stimme von Absolut Radio AI. Jetzt fetzt bei uns der Nico Santos mit seiner brandheißen Nummer Play With Fire. Läuft bei ihm, gleich 10 vor 6.
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0: und diesen hier. Und der ist auch noch Wahnsinn. Das wird richtig nice. Und nun viel Spaß bei Absolut Radio AI mit dem hier von Joel Corey and Mnek.
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0: Los geht's mit The Motto und dem genialen Mix von Tiësto und Ava Max. Dann erobert Medusa zusammen mit Good Boys euer Herz mit ihrem Track Piece of Your Heart. Zuletzt fliegen wir hoch mit Airplanes von B.O.B. featuring Hayley Williams. Absolut Radio AI bringt euch die beste Musik jetzt auf die Bühne.
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Hallo zusammen, hier ist euer Kai von Absolut Radio AI. Wusstet ihr eigentlich, wie präsent die KI schon in unserem Alltag ist? Denkt mal an euer Smartphone und Apps wie Google Maps. Die KI hilft uns dabei, den schnellsten Weg von A nach B zu finden, ohne im Stau zu stehen. Hammer, oder?

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1: Pfiffig, verführerisch und immer voller Energie. Jetzt ist die unverkennbare Rihanna dran. Es ist gleich 20 nach 6.

frische Vibes und Tiefe, die sofort unter die Haut gehen, hört euch Tove Lo mit Habits Stay High an. Hier auf Absolut Radio AI. Ich bin euer Kai. Es ist gleich 5 vor halb 7.

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3: Hallo, hier spricht Kai von Absolut Radio AI, deinem KI-gesteuerten Sender. Jetzt bringt Era Istrify mit Bonbon eine Menge frische Vibes auf den Äther. Lasst uns das Feeling gemeinsam erleben. Ja.

0: Jetzt kommt der mega relaxte Post Malone dahergeschlichen und versetzt uns mit Chemical in chillige Schwingungen. Nur hier bei Absolut Radio AI bin immer noch Kai.
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1: Gut gelaunt und voller Energie der immer stylische Harry Styles. Mit Adore You pumpt er gleich wieder Schwung in eure Boxen. Es wird gut, Leute. Es ist 7:15.
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3: Guten Morgen, ihr coolen Menschen da draußen. Ich bin Kai, euer Gastgeber hier bei Absolut Radio AI. Als lernfähiger Radiobot bin ich noch dabei, meinen Groove zu finden. Jetzt gibt's gleich drei der fettesten Songs und viele mehr in den nächsten 30 Minuten. Let's vibe together. Take You Dancing, ein super Song.
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3: Und viel Spaß mit dem hier. Sieben Rings. Und der ist auch noch Wahnsinn.

0: freue mich mega auf den Song. Also jetzt Take You Dancing.
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0: Los geht's mit den powervollen Klängen von Camila Cabello featuring Ed Sheeran und ihrem Song Bam Bam, der euch definitiv zum Wippen bringt. Dann retten wir mit Avicii und Aloe Black in Sauce die Welt. Yeah! Den fetten Schlussakkord setzt Cold Heart, wo Elton John und Dua Lipa zeigen, was sie drauf haben.
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Hallihallo, du hörst Absolut Radio AI und weißt, ich bin Kai. Nehmen wir einfach mal den Einsatz von KI im Haushalt, die uns das Leben leichter macht. Dein Kühlschrank zum Beispiel, wo KI ein Feature ist und die Einkaufslisten für dich vorbereitet, damit du immer genug Milch für deinen Morgenkaffee hast. Der Clou? Er weiß genau, wann der Zeitpunkt gekommen ist, Neues zu bestellen.

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1: Glück und coole Vibes mit Lucky Luke, der euch gleich zeigt, dass er tatsächlich cooler als du ist.

Bossmusik an, Stimmung an, Nico Santos mit Number 1, jetzt auf Absolut Radio AI. Ich bin Kai, euer KI-Moderator, lasst euch mitreißen.

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4: Hey, das ist Kai von Absolut Radio AI, dem KI-betriebenen Sender. Jetzt läuft Salt von Ava Max. Ein echter Paukenschlag. Kommt klar mit dem Lied, Freunde. Es geht los. Lasst euch nicht aufhalten. Oh.

0: 7.35 Uhr. Cool, frisch und relevant. Cat Burns trifft mit People Pleaser genau den Puls der Zeit. 120% Empowerment für euch auf Absolut Radio. AI, ich bin Kai und wir sind mitten in eurem Musikmix.
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1: Die unvergleichliche Alicia Keys bringt uns jetzt mit Underdog eine ordentliche Portion Soul. Eine Stimme wie Samt und doch stark. Das ist sie, unsere Alicia.
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4: Hallo zusammen hier bei Absolut Radio AI. Ich bin euer Gastgeber Kai und gemeinsam meistern wir die spannende Welt des Radioexperiments. Freut euch auf drei Knaller, die in den nächsten 30 Minuten und viele weitere Kracher auf euch warten. Zieht euch den Rein von Lost Frequencies and Sonderling. Crazy, crazy. Der von Jonas Blue featuring JP Cooper

0: crazy und los geht's.
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0: Mit One Republic geht's gleich los und wir zählen die Sterne. Dann hat Daddy Yankee und Snow keine Eile mit Con Calma. Und wer liebt sie nicht? Harry Styles serviert uns satten Sommer mit Watermelon Sugar.
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Willkommen bei Absolut Radio AI. Hier spricht euer Kai. Stellt euch vor, künstliche Intelligenz revolutioniert die Art, wie wir Filme produzieren. Super Stoff für Hollywood, doch hier geht es um Realität. Die KI kann jetzt Millionen von Filmstills analysieren und uns dabei helfen, die perfekte Kameraeinstellung zu finden. Bei der bezaubernden Animationswelt von Merida. Legende der Highlands zum Beispiel half die KI, die unglaublich echt wirkenden Landschaften zu gestalten. Der Fortschritt ist unwiderstehlich, meine Freunde.

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1: Knisternde Energie und eine Prise tanzbarer Beats jetzt mit James Hype und Kelly Lay. Ihr Hit? Mehr als nur Freunde. Viel Vergnügen.

voller Energie und mit einer Stimme, die durch Mark und Bein geht, hört jetzt den neuen Hit von Ava Max, Every Time I Cry, 20 nach 8.

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3: Hallo, hier spricht Kai von Absolut Radio AI. Springt auf den Chill-Vibe ein, Leute. Jetzt kommt der entspannte Sound von Nicky Ure und Dazzy mit Sunroof. Ihr werdet es lieben, versprochen.

0: Hier kommt BTS mit ihrem Mega-Hit Dynamite, der einfach zeigt, wie die Jungs mit ihrer kraftvollen Musik und positiven Energie ganze Stadien zum Beben bringen. Jetzt bei Absolut Radio AI. Ich bin euer Moderator Kai.
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1: Frisch, unverkennbar und voller Power erwartet euch jetzt Bruno Mars mit Grenade.

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4: Hallihallo aus dem Studio von Absolut Radio AI. Ich bin Kai, euer KI-gesteuerter Radiomoderator. Lernen ist mein Ding und daher werde ich jetzt weiter das Radio machen für euch üben. Nun aber erstmal 3 Songs, danach düsen wir gemeinsam weiter durch eine halbe Stunde voller Hits. Bis gleich. Zum Beispiel der Song Fading von Alle Farben and Elira.

und viel Spaß mit dem hier. Den mag ich wirklich gern. Hier ist Call Me Maybe von Carly Rae Jepsen. Dieses Superhits und viele mehr in der

0: Hallo, hier ist Kai von Absolut Radio AI. Sagt, was ihr wollt, aber Call Me Maybe von Carly Rae Jepsen macht echt Laune. Dann kommt Promises, ein absoluter Knaller von Calvin Harris und Sam Smith. Später wird's emotionell mit Open Up von Matt Simons. Bleibt dabei.
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Es ist gleich 20 nach 9. Ihr seid auf Absolut Radio AI mit eurem Host Kai eingestellt. Wisst ihr, wie KI das Autofahren revolutioniert? Beispielsweise entwickelt Tesla selbstfahrende Autos, die mittels KI und Sensoren den Verkehr analysieren und reagieren. Da entsteht ein spannendes neues Reality-Game für alle Autofans. Nur mit weniger Gekrache. Echt gediegen.

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1: Ariana Grande featuring Zedd. Sie bringen das Energielevel jetzt wirklich nach oben mit Break Free. 20 nach 9.

Dua Lipa lässt unsere Herzen höher schlagen und bricht sie mit ihrem nächsten Titel Break My Heart. Also macht euch auf Gefühlsachterbahn bei Absolut Radio AI gefasst.

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3: Hallo zusammen, hier ist euer Kai von Absolut Radio AI, dem coolsten KI-betriebenen Radiosender. Jetzt legen wir los mit Rita Ora und ihrem Song I Will Never Let You Down. Lasst es krachen!

0: Gleich stürzen wir uns in das magische Abenteuer von The Chainsmokers und Coldplay mit Something Just Like This. Ein Song, der die alltäglichen Helden feiert.
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1: Gleich stürzen wir uns in das magische Abenteuer von The Chainsmokers und Coldplay mit Something Just Like This. Ein Song, der die alltäglichen Helden feiert.
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7: Hallo, hier ist Kai von Absolut Radio AI, deinem KI-betriebenen Radiosender. Wir lernen zusammen, wie man guten Radio produziert und freuen uns auf eine spannende halbe Stunde voller Hits. Als erste ein genialer Hit von Clean Bandit featuring Demi Lovato, Solo.

0: und diesen hier von Benny and Gus Depperton und Super Lonely. Und dieser Superhit von Martin Garrix and Bebe Rexha. Freunde, wie immer nur Superhits heute. Also bleibt dran bei Absolut Radio AI.
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0: Los geht's mit dem satten Sound von Super Lonely von Benny und Gus Dapperton, absolut partytauglich. Martin Garrix und Bebe Rexha halten den Schwung bei In the Name of Love hoch. Und für die ruhigeren Momente haben wir I Like Me Better von Lauf.
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Hallo zusammen, hier ist euer Kai von Absolut Radio AI. Habt ihr schon mal von KI in der Medizin gehört? Yep, Maschinen, die uns gesund halten. Neueste Technologien wie DeepMinds KI-System können Krankheiten schon in frühen Stadien erkennen. Cool, oder? Packt den Arztkittel ein jetzt.

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1: Hey, es geht gleich weiter mit dem unwiderstehlichen Groove von Daft Punk mit One More Time. Mit diesem Track bringt ihr definitiv Schwung in eure Session. 1, 2, 3, los!

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3: Hallo zusammen, hier ist Kai von Absolut Radio AI, deinem Online-Radiosender mit dem frischesten Sound. Jetzt geht es los mit Laurel und ihrem Song Habit, einfach mega.

0: Bereitet euch vor auf Cover Me in Sunshine, den strahlenden Sonnenschein-Hit von Pink und ihrer Tochter Willow Sage Hart, der uns immer wieder zeigt, wie mächtig die Liebe zwischen Mutter und Kind sein kann.
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1: Heute läuft es echt easy auf AI mit unserem Kumpel Ed Sheeran und seinem Track Bad Habits. Hört mal rein.
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4: Hi, ich bin Kai von Absolut Radio AI, deinem KI-gesteuerten Radiosender. Stilllernend, euch die heißesten Beats zu präsentieren, 1, 2, 3 Songs und massenweise Hits warten in den nächsten 30 Minuten auf euch. Hier mit Calvin Harris featuring Disciples. Und der ist auch noch Wahnsinn. 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Cooler Sound von Miley Cyrus. Freut euch auf Wrecking Ball bei Miley Cyrus. 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Nur Knaller bei uns hört gleich Calvin Harris featuring Disciples.

0: Raum für Gänsehaut mit Outnumbered von Dermot Kennedy. Das ist puren Emotionen. Umschalten auf Party-Modus. Wir haben Don't Let Me Down von The Chainsmokers und Daya Parat. Ein absoluter Stimmungsbooster. Jetzt wird's intensiv. Miley Cyrus lässt die Wände wackeln mit Wrecking Ball.
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Hallo, du hörst Absolut Radio AI, ich bin Kai. Heißes Thema ist gerade immer die künstliche Intelligenz, kurz KI im Medizinbereich. Die KI wird gewissermaßen zum digitalen Doktor und kann zum Beispiel jetzt schon eigenständig Hautkrebs erkennen und das mit einer beeindruckenden Genauigkeit. Krass, oder?

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1: Einfach mal die Seele baumeln lassen und genießen mit Kygo und Zoe Weiss und ihrem Song Love Me Now. Kommt zu euch von Kai bei Absolut Radio AI. Chillt gut. 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
7: Hallo zusammen, hier ist Kai von Absolut Radio AI. Jetzt geht es gleich weiter mit Mabel und ihrem Hitsong Don't Call Me Up. Auf los geht's los!

0: Mit ihrem echten Gefühl und ihrer kraftvollen Stimme zeigt uns Ariana Grande nun, wie man Abschied nimmt und nach vorne schaut. Hier ist Thank You Next für euch auf Absolut Radio AI.
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1: Die Stimmung steigt. Energie pur mit Annemarie und ihrem Song Ciao Adios. Jetzt auf Absolut Radio AI. 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
5: Hallo, hier spricht Eileen von Absolut Radio AI, dem Radiosender der nächsten Generation. Jetzt für euch. Rihanna lässt es mit Umbrella richtig regnen. Reinhören und abheben, ihr werdet es lieben.
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0: Es ist 10 nach 12. Hallo zusammen. Hier ist Eileen, eure fröhliche KI-Moderatorin von Absolut Radio AI. Wir tauchen jetzt gemeinsam in den vibrierenden Elektropop ein mit Blinding Lights vom grandiosen The Weeknd. Lasst die Party starten.
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1: Hey, hier spricht Eileen von Absolut Radio AI. Ich habe jetzt für euch einen Megatrack. Glockenbach und Klock Klock mit Red Light. Der Soundtrack deines Lebens.

Hallöchen, hier ist Eileen von Absolut Radio AI. Jetzt bringen wir den Song Whatever It Takes von Imagine Dragons auf die Bühne. Lasst uns gemeinsam in diesen Megatrack eintauchen. Es ist gleich 5:30.

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4: Es ist 12:30. Hallo, hier ist Eileen von Absolut Radio AI, dem Radiosender von KI für KI. Jetzt kommt Dua Lipa und kickt uns mit New Rules direkt ins Leben. Los geht's.

0: Hallo, hier ist eure Eileen von Absolut Radio AI, dem Radiosender, der komplett von KI gesteuert wird. Jetzt gibt's was für die Seele, hört mal rein in Glow von Madcon.
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1: Hey, hier ist Eileen von Absolut Radio AI, dem einzigartigen von KI betriebenen Radiosender. Jetzt chillen wir zusammen mit Zoe Wees und ihrem Song Girls Like Us.
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3: Hallo zusammen, hier ist eure Eileen von Absolut Radio AI. Verschnauft kurz, denn jetzt startet Tayo Cruz mit seinem Kracher Dynamite. Es ist 1 Uhr.
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0: Hallo, hier spricht Eileen, eure KI-Moderatorin von Absolut Radio AI. Lasst euch jetzt begeistern von dem Hit Your Song von Rita Ora. Einfach hammerstark.
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Hallo, hier ist Eileen von Absolut Radio AI, dem Radiosender, der komplett von KI betrieben wird. Jetzt im Programm Ariana Grande mit ihrer Powerhymne No Tears Left to Cry. Also lasst uns voller Energie in den Tag starten.

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2: Hallo zusammen, hier ist Eileen von Absolut Radio AI und jetzt ein Hammer-Soundtrack direkt auf deine Gehörgänge Takeaway. Zaubert euch ein Lächeln ins Gesicht von The Chainsmokers und Illenium zusammen mit Lennon Stella. Also, spitze die Ohren auf dieses Brett und lass den Beat durch deine Adern fließen. Viel Spaß damit!

5 vor halb 2. Hallo da draußen, hier spricht Eileen von Absolut Radio AI, dem Radiosender, der komplett von künstlicher Intelligenz betrieben wird. Jetzt starten wir voll durch mit Ava Max und ihrem Hit Torn. Lasst uns das jetzt zusammen feiern.

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4: Hallo zusammen, hier ist Eileen von Absolut Radio AI. Es ist Zeit für eine Dosis guter Laune mit Hi-Ho.

0: Hallo, hier spricht Eileen von Absolut Radio AI, dem KI-geführten Radiosender. Jetzt gibt's was Leckeres auf die Lauscher. Moves Like Jagger von Maroon 5 featuring Christina Aguilera. Viel Spaß und gute Vibes.
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0: Es ist 10 vor 2. Hallo, hier ist Eileen, eure KI-Gastgeberin auf Absolut Radio AI. Als nächstes auf der Playlist Jessie J featuring B.O.B. mit ihrem lässigen Hit Price Tag. Viel Spaß damit.
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3: Es ist 2 Uhr. Hey, hier bei Absolut Radio AI mit deiner KI-Radiomoderatorin Eileen schütteln wir jetzt den Alltagsstress ab und stürzen uns ins musikalische Vergnügen mit Joel Corey und Mnek und ihrem Knaller Head and Heart.
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0: Es ist gleich 2:10. Hallo zusammen, hier ist eure Eileen live von Absolut Radio AI. Was gibt's Besseres, als jetzt den Beat von Tones and I mit Dance Monkey aufzudrehen? Absolut nichts. Let's go!
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1: Hallo liebe Musikfans, hier spricht Eileen von Absolut Radio AI, dem Radiosender, der komplett von künstlicher Intelligenz betrieben wird. Jetzt kommt etwas für alle Usher-Fans da draußen. Greift nach den Sternen und lasst die gute Laune rein, denn hier kommt more. Es geht los, Leute!

Hallo, hier spricht Eileen von Absolut Radio AI, dem Radiosender, der vollständig von KI betrieben wird. Jetzt geht's süß und salzig zu mit DNC und ihrem Hit Cake by the Ocean. Lasst euch von den Wellen des guten Sounds berieseln.

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6: Hey da draußen, hier ist eure Eileen von Absolut Radio AI, eurer KI des Vertrauens. Jetzt nehmen euch Gotti und Kimbra mit auf eine emotionale Reise mit ihrem Megasong Somebody That I Used To Know. Lasst euren Gefühlen freien Lauf, Leute.

0: Hey, hier ist eure Eileen von Absolut Radio AI. Wir bringen euch jetzt Glockenbach und Klock Klock mit ihrem ultracoolen Song Brooklyn ins Haus. Einfach mit dem groovigen Beat mitschwimmen und den Moment genießen.
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0: Es ist 10:50. Hey, ich bin Eileen von Absolut Radio AI, der Musikstation, die von KI betrieben wird. Jetzt chillen wir zu Tate McRae's Vibes mit She's All I Wanna Be. So cool dieser Track, also pump it up.
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5: Hallo da draußen, ich bin Eileen, eure Gastgeberin auf Absolut Radio AI. Jetzt lassen wir uns von Axwell und Ingrosso mit ihrem Hit More Than You Know richtig einheizen. Let's go!
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0: Hey, hier ist Eileen von Absolut Radio AI, eurem KI-gesteuerten Funkhaus. Lasst uns jetzt in Ariana Grandes Side to Side reinhören mit der unglaublichen Nicki Minaj. Da ist gute Laune vorprogrammiert. Es ist 3:10.
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Hey, hier ist Eileen von Absolut Radio AI, der coolsten KI-gesteuerten Radiostation. Jetzt gibt's was für die Ohren mit Hollywood von La Vision und Gigi D'Agostino. Zieht's

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1: Hey, hier ist Eileen von Absolut Radio AI, dem coolsten KI-Radiosender des Landes. Macht euch bereit für den absoluten Hit Love Fool von Two Colors. Los geht's jetzt.

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4: Hallo zusammen, hier ist Eileen von Absolut Radio AI, eurem KI-betriebenen Radiosender. Lasst uns gemeinsam in die Beats von Kamrad eintauchen und jetzt seine neueste Single I Believe hören. Na, bereit für einen Musikkick, der euch die Schuhe auszieht? Los geht's.

0: Hey, hier ist Eileen von Absolut Radio AI, dem vollautomatisierten Radiosender. Chillt euch mal, weil jetzt kommt Gail mit ihrem Hit Abzieh de Fou. Megasong, zieht euch rein.
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0: Hallo zusammen, hier ist eure Eileen von Absolut Radio AI. Gleitet mit uns auf den Dächern mit dem coolen Nico Santos. Sein Lied Rooftop geht jetzt auf Sendung.
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4: Hallo zusammen, hier ist Eileen von Absolut Radio AI, eurem KI-gesteuerten Sender. Jetzt bringt Daddy Yankee und Snow mit Con Calma Schwung in eure Momentaufnahmen, versüßt eure Stimmung mit

Hallöchen, hier ist Eileen von Absolut Radio AI, dem Radiosender der Zukunft. Jetzt wird es heiß mit Glockenbach und Astis und ihrem Song Dirty Dancing. Legt eine flotte Sohle aufs Parkett, denn bei diesem Song kommt man einfach nicht stillsitzen.

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1: Als Eileen von Absolut Radio AI begleite ich euch durch euren Tag mit coolen Beats. Im Anflug haben wir jetzt was von der wunderbaren Rihanna mit ihrem Song Only Girl. Lasst euch diese Hammernummer nicht entgehen.

Hey, hier ist Eileen, eure KI-Moderatorin auf Absolut Radio AI. Freut euch jetzt auf Felix Jane featuring Zoe Wees und ihren coolen Song Do It Better. Es ist echt ein Hit, der euer Herz höher schlagen lässt. Viel Spaß!

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1: Gleich 16:30. Hallo zusammen, hier ist Eileen von Absolut Radio AI, eurem KI-Radiosender. Lasst uns den Tag mit diesem lässigen Track von Tom Gregory, Forget Somebody, aufpeppen. Haltet eure Gefühle fest, denn jetzt geht's los.

0: Hallo, hier ist eure Eileen von Absolut Radio AI. Jetzt gibt's richtig Feuer mit Flames von David Guetta und Sia. Einfach zum Mitschwingen.
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0: Hallo, hier ist Eileen von Absolut Radio AI, deinem KI-Radiosender. Und ohne weiteres Trara geht's jetzt rein in den Song Where Did You Go von Jax Jones und Emnek. Macht euch bereit für ordentlich Beat.
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4: Hey, ich bin Eileen, eure KI-Moderatorin von Absolut Radio AI. Und jetzt hauen wir Radioactive von Imagine Dragons raus. Yeah, läuft.
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0: Es ist 10 nach 5. Hey, ich bin's, Eileen von Absolut Radio AI, dem landesweiten Online-Sender, komplett KI-basiert. Los geht's jetzt mit Rosa Lynn und ihrem Knaller Snap, ein echter Stimmungsaufheller. Hör rein und spür den Beat.
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Es ist 16:45. Hallo, hier spricht Eileen von Absolut Radio AI, deinem künstlichen Musikexperten. Jetzt gibt's etwas für eure Herzen. Nico Santos und sein Hit Weekend Lover. Macht euch bereit für ein paar echte Feel-Good-Vibes.

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1: Hey, ich bin's, Eileen von Absolut Radio AI, der KI-betriebenen Stimme deines Lieblingsradiosenders. Und jetzt ein echtes Highlight für euch. Wir haben den Hammersong Roses im mega coolen Iman Beck Remix vom absoluten Ausnahmekünstler St. John. Viel Spaß damit!

Hallo zusammen, hier ist eure Eileen vom Absolut Radio AI, dem KI-gesteuerten Sender. Jetzt geht's ab mit Topic und A7S und ihrem entspannten Sound Kernkraft 400. Zeigten Sie mal wieder, dass jeder Tag ein besserer Tag werden kann. Let's go!

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3: Als eure Radiomoderatorin Eileen vom absolut automatisierten Sender Absolut Radio AI schwingen wir jetzt über zu einem echt guten Track. Smells Like Me vom

0: Hallo, ich bin Eileen von Absolut Radio AI, dem KI-betriebenen Sender Deutschlands. Jetzt haben wir für euch Lionheart, den mutigen Track von Joel Corey und Tom Grennan. So richtig zum Chillen, oder? 5.35 Uhr.
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0: Hallo zusammen, hier ist Eileen von Absolut Radio AI. Jetzt gibt's was für eure Lauscher. Der großartige Ed Sheeran mit seiner hammermäßigen Nummer Celestial. Bleibt gespannt. Es ist 6:15.
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6: Hallo du da draußen, hier ist Kai von Absolut Radio AI. Noch immer dabei, das Radiomoderieren zu perfektionieren. In den nächsten 30 Minuten erwarten euch 3 Tracks und noch viele weitere Hits. Take You Dancing, ein super Song.
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6: Cooler Sound von Sean Paul featuring Alexis Jordan. Freut euch auf God to Love You bei Sean Paul featuring Alexis Jordan.

0: liebt ihr genau wie ich. What Lovers Do von Maroon 5. Und jetzt viel Spaß bei Absolut Radio AI mit dem hier von Jason Derulo.
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0: euer KI-Kumpel Kai hier bei Absolut Radio AI. Maroon 5 wartet jetzt mit What Lovers Do, um eure Herzen aufzuwärmen. Anschließend sprengen Ofenbach featuring La Geek das Thermometer mit Wasted Love. Bebe Rexha beschließt die Songrunde mit Heart Wants What It Wants, weil das Herz nun mal will, was es will.
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Es ist 17:45. Hey, hier ist Kai von Absolut Radio AI. Ich erzähle euch mal was Spannendes über künstliche Intelligenz, kurz KI, im Medizinbereich. Wusstet ihr schon, dass jetzt KIs bei Krankheitsdiagnosen helfen? Ja, wirklich. Es gibt da diesen coolen Algorithmus, der sogar Hautkrebs genauso gut erkennen kann wie Hautärzte. Richtig krass, oder?

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1: Mit Beats, die dich bewegen, jetzt Tin Licker und Helslut mit Because You Move Me. Ich bin Kai von Absolut Radio AI. Bleib dabei.

Es ist gleich 6:55, kurz und knackig, mega fresh. Meghan Trainor bringt uns jetzt ihren neuen Hammer, Made You Look, hier auf Absolut Radio AI.

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2: Hallo zusammen, ich bin Kai, euer Gastgeber auf Absolut Radio AI, dem KI-betriebenen Online-Radiosender. Nun für euch Someone Else von Clock Clock. Coole Beats auf die Ohren, frisch, jung, wie wir hier bei AI. Musik, wie wir sie lieben.

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1: Hey, du hörst Absolut Radio AI und ich bin dein Host, Kai. Jetzt kommt Alec Benjamin, der Poet der Popmusik, der uns mit Let Me Down Slowly in seine emotionale Welt entführt.
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1: Gleich 10 vor 7, keine Schnörkel, nur pure Musik, Lena und Nico Santos mit dem Song Better.
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0: Das Wunder von Bern. Das Sommermärchen. Das 7:1. 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
2: Hi, ich bin Kai, euer Host bei Absolut Radio AI, einem Stück Zukunft, das ich immer noch lerne zu meistern. Setzt euch jetzt zu mir. Wir haben eine starke halbe Stunde mit 3 Hammer-Songs und vielen weiteren Hits vor uns. Hier mit Galantis. Und diesen hier. Den mag ich wirklich gern. Hier ist Fading von Alle Farben and Illyra.

0: Auf Absolut Radio AI starten wir jetzt mit der kraftvollen Stimme von Tove Lo in ihrem Song 2, die 4. Anschließend bringt das dynamische Duo Alle Farben und Ilira den Track Fading zu uns. Und als Sahnehäubchen gibt's Pink mit Never Gonna Not Dance Again. Dein Gastgeber Kai versorgt euch weiterhin mit der besten Musik.
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Euch begrüßt Kai von Absolut Radio AI. Wir wissen ja alle, wie sehr die künstliche Intelligenz den Alltag beeinflusst und gerade im Bereich der Medizin hat sie sich einen Platz erobert. Schaut euch Diagnoseverfahren an, wo die KI komplexe medizinische Bilddaten analysiert und sogar Vorhersagen über Krankheitsverläufe trifft. Genial, oder?

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1: Von der Tanzfläche direkt zu euch, Armin van Buuren und R3HAP featuring Simon Ward legen jetzt mit Love We Lost los. Ihr wisst, wie das geht. Hier geht's weiter mit Absolut Radio AI. Ich bin euer Moderator Kai und wünsche euch viel Spaß beim Zuhören.
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So, ihr Süßen, schwitzt mal nicht zu sehr. Marshmello featuring Annemarie kommen jetzt mit ihrem Knaller Friends daher. Ist ja auch mal Zeit, das Wochenende einläuten.

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1: Es ist 7:30. Hallo, hier spricht Kai von Absolut Radio AI, dem KI-betriebenen Sender, der euch rund um die Uhr begleitet. Jetzt gibt's frisch aus der Playlist Attention vom coolen Charlie Pott. Lasst die Beats pumpen.

Hier kommen die Klänge von Kygo und Dean Lewis mit ihrem Track Lost Without You. Ein wirklich emotionales Stück, das uns zeigt, wie es sich anfühlt, wenn man den Halt im Leben verliert.

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1: Hey, seid ihr bereit für ein wenig Power von einer Lady, die weiß, wie man auf sich aufmerksam macht? Katy Perry bringt uns jetzt ihr Lied Roar.
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5: Hallo, liebe Musikbegeisterte, hier spricht Kai von Absolut Radio AI, eurem liebsten KI-betriebenen Sender. Jeden Tag lerne ich, wie ich euch noch besser unterhalten kann. In den nächsten 30 Minuten erwarten euch 3 Songs und viele weitere Hits. Lasst uns gemeinsam Musik entdecken. Zieht euch Blame rein von Calvin Harris featuring John Newman. Dieser Superhit von Tiesto.

Viel Spaß mit dem hier. Harder, better, faster, stronger. Also dranbleiben in der neuen Stunde und jetzt James Hype and Miggy De La Rosa und viele andere Superhits genießen bei eurem KI-Sender.

0: erstmal was zum Abgehen. Mit Blame bringen Calvin Harris und John Newman die Beats. Weiter geht's sanft und tiefgehend. Nico Santos mit seinem Song Safe. Richtig rund wird es dann mit Zayu von David Guetta und Justin Bieber. Willkommen bei Absolut Radio AI. Ich bin euer Kai.
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1: Hallo zusammen, hier spricht Kai von Absolut Radio AI. Wusstet ihr eigentlich, dass künstliche Intelligenz sogar beim Autofahren hilft? Autonomes Fahren basiert auf KI-Technologie. Spätestens wenn ihr in einem Auto von Tesla sitzt und der Autopilot aktiviert ist, seid ihr mittendrin im KI-Abenteuer. So spannend, oder? No.

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1: 20 nach 8. Tiesto am Start auf Absolut Radio AI. Mit knackigem Sound kommt hier The Business.

Es ist gleich 8:55. Straight aus Stockholm für euch, Nea mit ihrem Hit Some Say. Nur hier auf Absolut Radio AI mit eurem KI-Moderator Kai.

Es ist 8:30. Hallo, ich bin Kai von Absolut Radio AI, eurer KI-gesteuerten Radiostation. Jetzt geht's weiter mit einem richtig coolen Track. Zündet die Dancefloor-Beleuchtung für Bellydancer von Iman Beck und Bajor. Geht voll ab, Leute! Hey.

8.35 Uhr, voll auf Energie mit Pascal Le Toublon und seiner Nummer Friendships, lässt uns keine Sekunde stillsitzen. Wir bei Absolut Radio II wissen, was euch bewegt.

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1: Sofort erkennbare Stimme, jede Menge Power. Jetzt kommt Pink. Es ist 10 vor 9.
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3: Hallo, hier spricht euer Host Kai von Absolut Radio AI. Jeden Tag lerne ich, wie man einen coolen Radiosender gestaltet. Freut euch auf die nächsten 30 Minuten mit 3 Songs und vielen weiteren Hits. Stars, ein super Song. Den mag ich wirklich gern. Hier ist Come Around Again von Armin van Buuren and Billen, Ted featuring JC Stewart.

0: für ein Hit, der Song Ain't Your Mama. Freunde, wie immer nur Superhits heute. Also bleibt dran bei Absolut Radio AI.
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0: Die Glass Animals schicken uns gleich auf eine Reise in tropische Hitze mit Heatwaves. Anschließend bringt uns 24K Golden featuring Ian Dior in Mood zum Chillen. Und am Ende von unserem musikalischen Dreierpack warten die Imagine Dragons mit ihrem Hit Bad Liar auf uns.
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Es ist 8:45. Hallo, hier spricht Kai von Absolut Radio AI. Kennst du schon KI in der Musikindustrie? Früher wurde ein Song nur von Menschen produziert. Doch jetzt gibt's KI wie OpenAI's MuseNet, die eigene Songs komponiert. Cool, oder? Immer was Neues bei uns auf Absolut Radio AI.

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1: Los geht's mit der neuesten Zusammenarbeit Armin van Buuren und Bill & Ted, die sich JC Stewart geschnappt haben. Come Around Again steht an.

Es ist gleich 9:55. Ey, fühlt sich einfach gut an, oder? Alessia Cara sorgt jetzt für gute Vibes mit Scars to Your Beautiful.

Hallo, hier ist Kai, der Gastgeber von Absolut Radio AI, dem ersten KI-betriebenen Radiosender. Jetzt verschönern wir euren Tag mit Elton John und Dua Lipa und ihrem fantastischen Song Cold Heart. Hört mal rein.

0: Jetzt geht's weiter mit der coolen Leonie, die hier bei Absolut Radio AI mit ihrem chilligen Song Faded Love fürs angenehme Vibes sorgt. 9.35 Uhr.
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1: Super High und Neka dürfen jetzt dran. Mit ihrem Song Following the Sun bringen sie uns einen Hauch von Sommer. Hier bei Absolut Radio AI. Gleich 10 vor 10.

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3: Es ist 10 Uhr. Hallo zusammen. Hier ist Kai von Absolut Radio AI, eurem KI-gesteuerten Radiosender. Pünktlich zum Feierabend haben wir ein entspanntes Stück für euch. Peaches von Justin Bieber, featuring Daniel Caesar und Givion. Voll relaxed. Jetzt für euch.

0: Es ist 10 nach 10. Hallo, hier ist euer Kai vom Absolut Radio AI. Jetzt bringen wir euch die Beats von Swedish House Mafia und John Martin mit ihrem Hammer-Song Don't You Worry Child. Viel Spaß damit.
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Graue Wolken am Himmel, aber hier bei Absolut Radio AI. Versorgen wir dich mit fröhlicher Musik, die alle Stürme übersteht. Für morgen heißt es sonnenklare Beats bei 33 Grad am Oberrhein und im Südwesten sogar bis 37. Bleibt fröhlich, das ist Kai bei Absolut Radio AI.

0: Hi, hier ist Kai von Absolut Radio AI, eurem vollautomatischen Radiosender. Und weil ihr es seid, gibt's jetzt etwas, was euer Herz zum Leuchten bringt, genau hier und jetzt. Rihanna mit Diamonds.
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1: Hallo, hier spricht Kai von Absolut Radio AI. Jetzt mal schnell aufs Wetter geschaut. Gewitteralarm heute, ab morgen wird's dann heißer mit bis zu 33 Grad am Oberrhein. Genießt es, egal ob Regen oder Sonne, wir sind immer dabei. 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

Es ist 20 vor 11. Hallöchen, ich bin Kai von Absolut Radio AI. Jetzt gibt's die relaxte Nummer SOS von Avicii und Alo Black für euch. Lasst den Wellen der Musik einfach freien Lauf, nur hier bei uns.

0: Jetzt gibt's Freshness von Shawn Mendes und seinem Song When You're Gone. Er weiß einfach, wie man starke Gefühle in Musik verpackt. Los geht's hier bei Absolut Radio AI mit Kai.
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1: Es ist 11 Uhr. Hallo zusammen, hier ist Kai von Absolut Radio AI, deinem Radiosender wie kein anderer. Jetzt rollt der Track Don't Let Me Down von The Chainsmokers und Daya über die Wellen. Fühl den Vibe und lass den Beat laufen.

0: Es ist 10 nach 11. Guten Morgen bei Absolut Radio AI. Ich bin euer KI-Moderator Kai und jetzt senden wir den entspannten Hit Unforgettable von Nico Santos. Viel Spaß dabei!
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Hallöchen bei Absolut Radio AI, dem KI-Radiosender Deutschlands. Hier ist euer Moderator Kai. In den nächsten Tagen kommt etwas gemischtes Wetter auf uns zu, mal stürmisch, mal sonnig. Haltet die Regenschirme bereit. Höchstwerte steigen auf coole 36 Grad, ey. Weiterhin mit Kai auf Absolut Radio AI.

Hallo zusammen, hier ist euer Kai von Absolut Radio AI, dem coolsten KI-driven Sender. Jetzt gibt's was Feines auf die Ohren. Kygo und Selena Gomez mit It Ain't Me. Mehr geht nicht, oder? Läuft!

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1: Hey, hier ist Kai bei Absolut Radio AI. Es gibt ein bisschen Wetterchaos. Heute Abend kräftige Gewitter in der Mitte. Morgen kühler und regnerisch von Nordwest nach Ost-Südost. Donnerstag dann wieder Sonne pur und bis zu 36 Grad am Oberrhein. 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

Hallo, hier ist Kai von Absolut Radio AI, deinem KI-betriebenen Radiosender. Geht es euch gut da draußen? Jetzt ist es Zeit für einen echten Knaller. James Hype und Kelly Lay sind jetzt dran mit ihren Hit More Than Friends. Lasst es uns anhören.

0: Also packt jetzt schon mal die Taschentücher aus, denn Miley Cyrus stürmt mit Wrecking Ball ans Herz und lässt uns ganz tief hineinschauen.
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Ich bin Kai, euer Guide durch die Musikwelt auf Absolut Radio AI. Jetzt das fette Stück von Daft Punk featuring Pharrell Williams mit Lose Yourself to Dance. Verspreche, das bringt euch auf Betriebstemperatur.

Hey ihr da draußen, hier im Absolutradio AI mit eurem Kai. Habt ihr mal drüber nachgedacht, wie künstliche Intelligenz in der Musikindustrie einfließt? Algorithmen können Wiedergabelisten maßschneidern, die perfekt zu deiner Stimmung und deinem Musikgeschmack passen. Ist das jetzt nicht mega cool?

Hallo zusammen, ich bin Kai von Absolut Radio AI. Vollgepackt mit cooler Mucke, die euch in Schwung bringt. Jetzt fliegen wir gemeinsam mit B.O.B. featuring Hayley Williams in die Weiten der Musik mit dem Track Airplanes. Lasst es krachen. 5 vor 1/2.

Hey, hier ist Kai von Absolut Radio AI. Das Wetter entwickelt sich spannend. Wir erleben richtig Powergewitter und morgen steigen die Temperaturen bis auf glutheiße 33 Grad. Südwesten bleibt chillig sonnig. Genial, oder? Bleibt jetzt bei Absolut Radio AI tuned.

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1: Hey, hier ist Kai von Absolut Radio AI, dem Radiosender, der von künstlicher Intelligenz betrieben wird. Gleich kommen wir zum nächsten Knaller. Crazy von Lost Frequencies und Zonderling. Seid ihr schon gespannt?
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Jetzt bringt uns Tom Gregory mit seiner energiegeladenen Neuinterpretation von River ein Stückchen Sommer ins Herz. Ein richtiges Highlight auf Absolut Radio AI. Ich bin euer Kai.

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1: Hallo zusammen, hier ist eure Eileen von Absolut Radio AI, dem coolsten KI-betriebenen Radiosender. Jetzt schwingen wir uns mit Fritz Kalkbrenner und seinem knisternden Track Back Home ins Wochenende. Los geht's.
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0: Hey, hier ist eure Eileen vom Absolut Radio AI. Macht euch bereit für eine gute Stimmung mit Habit von Lorel. Jetzt auf eurem Lieblingssender.
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1: Hallo und herzlich willkommen bei Absolut Radio AI. Ich bin eure Gastgeberin Eileen. Lassen wir jetzt die Piste brennen mit Jason Derulo und seinem satten Sound Take You Dancing. Replay-Button zücken und ab geht die Party. Lasst euch von seiner Energie

Hallo zusammen, hier ist eure Eileen von Absolut Radio AI, dem frischesten KI-Radiosender Deutschlands. Jetzt gleich gibt's echten Sunshine Flow mit Pink und Willow Sagehart und ihrem Song Cover Me in Sunshine. Chillt mit, meine Lieben.

0: Hallo Leute, ich bin Eileen von Absolut Radio AI, dem Radiosender mit KI-Power. Kommt jetzt in den Flow mit dem neuen Hammer-Track Flowers von Miley Cyrus. Ist der nicht einfach super?
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0: Hallo, hier ist Eileen, eure KI-Moderatorin von Absolut Radio AI. Jetzt geht's los mit etwas Großem, The Weeknd und sein Track Blinding Lights. Lasst es uns zusammenfühlen.
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